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1: Das 3 Hour. An 3 Minuten. 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
1: Das von der Wauer. An 1 Minute.
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1: Radioaktiv on the rocks hier, bei uns jetzt ein Rock-Doppelpack. Wir spielen zwei Songs von einer Band und bei uns jetzt was für alle Red Hot Chili Peppers Fans. Mittlerweile ist es auch eine Band, die eigentlich ständig im Radio vertreten ist. Es war eine Zeit lang mal wirklich ein Geheimtipp und jetzt ist eigentlich auch jeder Song, den sie machen, ein Radiohit. Und bei uns jetzt zwei Radiohits von den Red Hot Chili Peppers.

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2: Ja, du vielleicht ein Lied für die Leute, die frisch verliebt sind oder so, weil die haben more than a feeling.
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2: Ja.

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1: Das 12 Uhr. An 12 Minuten.
2: 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Wie ist wieder bei Eis am Sendegebiet?
3: Temperaturen zu Lützburg von über 30 Grad nach bis zum Weekend. Da natürlich eine ganze Reihe von Warnungen, eben bei dem Wetter viel Wasser, Flüssigkeit zu trinken. Temperaturen effektiv die Verlösung relativ ungewöhnlich sind. Es gilt weiterhin ein Wetteralert.
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2: Das Feier Hour, an 58 Minuten.
3: Radioaktiv Meteo. Wie ist wieder bei Eis am Sendegebiet?
4: Temperaturen zu Lützburg von über 30 Grad nach bis zum Weekend. Da natürlich eine ganze Reihe von Warnungen, eben bei dem Wetter viel Wasser, Flüssigkeit zu trinken. Temperaturen effektiv die für das Jahreszeit relativ ungewöhnlich sind. Es gilt weiterhin ein Wetteralert.
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1: Das sag sauer. An eng Minut.
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3: Temperaturen zu Lützburg von über 30 Grad nach bis zum Weekend. Nur natürlich eine ganze Reihe von Warnungen, eben bei dem wieder viel Wasser, Flüssigkeit zu trinken. Temperaturen effektiv, die für das Jahreszeit relativ ungewöhnlich sind. Es gilt weiterhin eng wieder Alert. 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
1: Das 7 Uhr. An 1 Minute.
2: Radioaktiv Meteo. Wie ist wieder bei Eis am Sendegebiet?
3: Temperaturen zu Lützburg von über 30 Grad nach bis zum Weekend. Da natürlich eine ganze Reihe von Warnungen, eben bei dem Wetter viel Wasser, Flüssigkeit zu trinken. Temperaturen effektiv, die für das Jahreszeit relativ ungewöhnlich sind. Es gilt weiterhin ein Wetteralert.

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